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1: Momentan gibt es keine Meldungen im Grossraum Zürich, im Zürich-Oberland und rund um den Zürichsee. Habt ihr etwas gesehen, dann meldet es uns auf die Gratis-Verkehrshotline 0800 und 3x60. Allen unterwegs eine gute Fahrt.
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1: Am Morgen hat es stellenweise Nebel, sonst ist es heute sonnig. Aktuell messen wir in der Stadt Zürich 9 Grad, in Wetzikon und Schindeligi sind es 7 Grad. Am Morgen fängt der Tag mit Nebelfeldern an, dann ist es zuerst schön, gegen den Abend gibt es Wolken und in der Nacht stellenweise ein bisschen Regen.
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2: Zusammen nehmen wir die neue Woche in Angriff. Hier bei Radio Zürichsee gibt es zuerst etwas für alle, die energiegeladen rockig starten wollen. Und dann für die, die eher reggae-lastig gemütlich unterwegs sind. Das mit Bon Jovi und Jimmy Cliff. Schönen guten Morgen.
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Guten Morgen miteinander. Wir starten den Montag hier bei Radio Zürichsee mit dem perfekten 2000er-Hit. Genau so, wie wir die neue Woche angehen sollte. Zuerst langsam und dann zieht er immer mehr an, nimmt Energie und Fahrt auf und gibt uns den richtigen Kick für den Montag. Jetzt hier für euch Dandy Warhols. Guten Morgen.

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1: Momentan gibt es keine Meldungen im Grossraum Zürich, im Zürich-Oberland und rund um den Zürichsee. Habt ihr etwas gesehen, dann meldet es uns auf der Gratis-Verkehrshotline 0800 und 3x60. Allen unterwegs eine gute Fahrt. Es ist 5:30.
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1: Mit dem Dani Kleibühl. Guten Morgen. Die pro-iranischen jemenitischen Houthi meldet Attacken auf zwei Flughäfen, eine Gasanlage und eine Ölraffinerie in Saudi-Arabien. Die saudische Luftfahrtbehörde bestätigt die beiden Angriffe auf Flughäfen Riyadh und Daman und meldet einen Toten und 11 Verletzte. Die saudische Luftwaffe soll im Gegenzug nach Angaben von der Houthi 120 Angriffe im Jemen geflogen haben. Russland ignoriert nach ukrainischen Angaben die Ankündigung vom US-Präsident Donald Trump von einem Stopp von den Angriffen auf Energieanlagen. Das russische Militär habe seine Attacken aufs Nachbarland fortgesetzt und das Heizkraftwerk schwer getroffen, teilt das ukrainische Außenministerium mit. Der ukrainische Präsident Volodymyr Zelensky hat gestern Abend gesagt, die Ukraine sei dazu bereit, keine russische Energieanlage mehr anzugreifen. Jetzt brauche es aber auch noch die russische Zustimmung und eine Vereinbarung mit den USA. Die Staatsanwaltschaft Zürich-Sihl hat eine 40-jährige Frau wegen einer verstörenden und sehr gefährlichen Aktion zu einer bedingten Geldstrafe und einer Buße verurteilt. Wie die NZZ schreibt, hat sich die Frau im Sommer vom letzten Jahr während der Fahrt mit dem Auto zu Talwil versucht zu strangulieren und sich dabei gefilmt. Sie und ihre beiden Kinder im Auto sind nicht angegurtet gewesen.
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1: Am Morgen hat es stellenweise Nebel, sonst ist es heute sonnig. Aktuell messen wir in der Stadt Zürich und in Rapperswil-Jona 9 Grad, zu Winterthur sind es 7 Grad. Am Morgen fängt der Tag mit Nebelfeldern an, dann ist es zuerst schön, gegen den Abend gibt es Wolken und in der Nacht stellenweise ein bisschen Regen. 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

Ich konnte es ja nicht glauben, aber da bei uns im Geschäft hat sich ein Pet-Sünder geoutet. Er rühre sein leeres Fläschchen, nämlich einmal einfach in ganz normalen Kübel, also zu Hause, in Abfallsack. Und das kann ich persönlich ja gar nicht verstehen. Er ist sogar der Überzeugung, er sei mit dem nicht alleine. Darum unsere Frage vom Tag, die jeden Morgen eure Meinung interessiert, hier bei Radio Zürichsee. Gibt es da draussen noch mehr Menschen, die ihr leeres PET-Fläschchen in normalen Abfall entsorgen? Oder sind wir auch der Meinung, nein, für das haben wir ja die PET-Sammelstellen. Eure Meinung direkt ins Studio auf 079 255 7171. Guten Morgen miteinander.

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1: Ein kurzer Blick auf die Straße. Im Moment haben wir eine Meldung aus dem grossen Raum Zürich, nämlich auf dem Nordring Richtung St. Gallen. Vor dem Gubrisch-Tunnel haben wir stockenden Verkehr. Sonst läuft im Moment alles noch rund. Alle Verkehrsmeldungen im Detail jederzeit online verfügbar auf radiozürichsee.ch oder auch in der Radio Zürichsee App. Jetzt ist es dann gerade 5:55. Allen unterwegs, ganz eine gute Fahrt.
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2: Mit dem Dani Kleherbühl, guten Morgen. Die pro-iranische jemenitische Houthi-Miliz attackiert weiter Ziel Saudi-Arabien. Nach eigenen Angaben hat sie zwei Flughäfen, eine Gasanlage und eine Ölraffinerie mit Raketen, Marschflugkörper und Drohnen angegriffen. Die saudische Luftfahrtbehörde bestätigt Angriffe auf den internationalen Flughafen in der Hauptstadt Riad und auf dem Flughafen in der Stadt Dammam. Zu Riad hat es einen Toten und 11 Verletzte gegeben, zu Dammam sei Sachschaden entstanden. Die Houthi meldet umgekehrt 120 saudische Luftangriffe auf die jemenitische Hauptstadt Sana'a und weitere Provinzen. Kurz nach der Ankündigung von einem Stopp von den gegenseitigen Angriffen auf Energieanlagen in der Ukraine und zu Russland wirft Kiew Moskau einen Verstoß vor. Das russische Militär habe seine Attacken aufs Nachbarland fortgesetzt und ein Heizkraftwerk schwer getroffen, teilt das ukrainische Außenministerium mit. Die Einstellung der gegenseitigen Angriffe auf Energieanlagen hätte gestern Nachmittag europäische Zeit in Kraft treten. Der ukrainische Präsident Wladimir Zelensky hat zuerst überrascht auf die Ankündigung vom US-Präsident Donald Trump reagiert. Dann hat er aber gesagt, die Ukraine sei bereit dazu. Jetzt brauche es aber auch noch die russische Zustimmung und eine Vereinbarung mit den USA. Eine Automobilistin hat sich zu Thalwil während der Fahrt versucht zu strangulieren und sich dabei mit dem Handy gefilmt. Die Frau hat das Lenkrad bei dem Vorfall im Sommer vor einem Jahr für mehrere Sekunden komplett losgelassen. Sie und ihre beiden Kinder sind nicht angegurtet gewesen. Wie die Neuzürcher Zeitung schreibt, ist die Frau für das Verhalten rechtsgültig zu einer bedingten Geldstrafe von 5'000 Franken verurteilt worden. Sie muss fast 2'700 Franken zahlen für einen Buß, Verfahrenskosten und ein medizinisches Gutachten. Laut rechtsgültigem Strafbefehl hat sie mit ihrem Verhalten in Kauf genommen, dass sie, ihre Kinder und andere Verkehrsteilnehmer erheblich hätten können verletzt werden.
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2: Am Morgen hat es stellenweise Nebel, sonst ist es heute sonnig. Aktuell messen wir in der Stadt Zürich und Wesen 9 Grad, zu Oster sind es 7 Grad. Am Morgen fängt der Tag mit Nebelfeldern an, dann ist es zuerst schön, gegen den Abend gibt es Wolken und in der Nacht stellenweise ein bisschen Regen.
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1: Wieso meine neuen Nachbarn bei mir im Eingang rumgeschnüffelt haben und ich mich riesig darüber gefreut habe, das erzähle ich euch gerade am 6 um 6. Zuerst geht es ab in die 80er Jahre zu Frankie Goes to Hollywood und der Madonna. Die Musik, die euch wach macht an diesem Montag. Schönen guten Morgen.
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Das ist der Montagmorgen hier bei Radio Zürichsee. Jetzt dann gerade 6 Minuten nach 6. Wunderschönen guten Tag. Am Wochenende habe ich auf einmal eine Familie entdeckt, die bei mir im Eingangsbereich so ein bisschen am Umschauen war. Ich bin dann mal schnell angelaufen und habe gefragt, guten Morgen miteinander. Was machen ihr da? Und er hat dann feststellen, das sind die neuen Nachbarn. In die Nachbarsliegenschaft eingezogen, ursprünglich von Argentinien. Und sie haben meine Entsorgungsstation gesehen. Wir haben vor der Tür ganz viele Kistchen, damit wir alles schön trennen können. Und die Frau in der Familie hat das unbedingt anschauen, weil sie gefunden hat, sie will wissen, wie wir Schweizer die Entsorgung handhaben. Schlussendlich sind wir dann fast eine halbe Stunde am Quatschen gewesen, über das Entsorgen, über das Wohnen und das Tun da umeinander. Ich habe riesig Freude gehabt, dass sie sich interessieren, und am Schluss haben wir auch noch ein bisschen selber dürfen auf die Schulter klopfen. Also, habe ich zumindest das Gefühl gehabt, mal ein gutes Bild abgeben bei den Expats von uns Schweizern. Nicht immer die Verbohrten sein, sondern offen auf die Leute zugehen und einfach Freude verbreiten. Machen wir jetzt auch gerade mit 90er Musik für euren Montagmorgen. Es geht ab zu den Backstreet Boys. Larger than life.

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2: Stellt euch Folgendes vor. England, Mitte 70er, eine Glamrock-Band mit viel Punk-Element, sie touren um die Welt. Dann 1979, am Schluss von der Tournee, sagt der Frontmann, Sachen ändern sich, ich bin weg. Auch der Gitarrist will nicht mehr mitmachen, er kümmert sich lieber um ein geschleichtes New York. Die anderen drei von der Band stehen vor dem Aus, vor dem Ruin. Dann werden ein paar geschickte Fäden gezogen, es kommen neue Leute dazu, neue Ideen, neue Stil und ab dann haben sie noch viel mehr Erfolg als früher. Die Band, die die zweite Garde erfolgreicher war als die erste, ist Ultravox.

0: Ihr habt gerade in Zürich eingeschaltet. Am Montagmorgen für euch parat einen grossen 80er-Hit, wo es um die Augen von einer Schauspielerin geht. Wer das da in den Fokus gestellt wird, ich höre es gerade nach den News.
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0: Morgenverkehr im grossen Raum Zürich, der stockt und staut auf der bekannten Strecke vom Gubristunnel Richtung St. Gallen, durch das dann auch auf der Westumfahrung, wo ihr müsst an Burdorf Nord anstehen. Und dann haben wir noch eine Meldung von der A3 Zürich Richtung Chur und auch die Gegenrichtung zwischen Thalwil und Horgen besteht Gefahr wegen Gegenständen auf der Fahrbahn. Wenn ihr auf der A3 unterwegs seid, am See entlang, unbedingt aufpassen, zwischen Thalwil und Horgen, da kann es Gegenstände auf der Fahrbahn haben. Allen unterwegs kommen gut und sicher an euer Ziel. Jetzt ist es 6:35.
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5: Mit dem Dani Kleibühl. Guten Morgen. Die pro-iranischen jemenitischen Houthi melden Attacken auf zwei Flughäfen, eine Gasanlage und eine Ölraffinerie in Saudi-Arabien. Die saudische Luftfahrtbehörde bestätigt die beiden Angriffe auf Flughäfen zu Riyadh und Daman und meldet einen Toten und 11 Verletzte. Die saudische Luftwaffe soll im Gegenzug nach Angaben von der Houthi 120 Angriffe im Jemen geflogen haben. Russland ignoriert nach ukrainischen Angaben die Ankündigung vom US-Präsident Donald Trump von einem Stopp von den Angriffen auf Energieanlagen. Das russische Militär hätte seine Attacken aufs Nachbarland fortgesetzt und das Heizkraftwerk schwer getroffen, teilt das ukrainische Außenministerium mit. Der ukrainische Präsident Wladimir Selenskyj hat gestern Abend gesagt, die Ukraine sei dazu bereit, keine russische Energieanlage mehr anzugreifen. Jetzt brauche es aber auch noch die russische Zustimmung und eine Vereinbarung mit den USA. Die Staatsanwaltschaft Zürich-Sihl hat eine 40-jährige Frau wegen einer verstörenden und sehr gefährlichen Aktion zu einer bedingten Geldstrafe und einer Buß verurteilt. Wie die NZZ schreibt, hat sich die Frau im Sommer vom letzten Jahr während der Fahrt mit dem Auto zu Thalwil versucht zu strangulieren und sich dabei gefilmt. Sie und ihre beiden Kinder im Auto sind nicht angegurtet gewesen.
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5: Am Morgen hat es stellenweise Nebel, sonst ist es heute sonnig. Aktuell messen wir in der Stadt Zürich und Schmerken 8 Grad, zu Gladbruck sind es 7 Grad. Am Morgen fängt der Tag mit Nebelfeldern an, dann ist es zuerst schön, gegen den Abend gibt es Wolken und in der Nacht stellenweise ein bisschen Regen. 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
0: Ein Abfallsünder hat sich bei uns im Geschäft geoutet. Was das da los ist, ihr hört es gerade um 6:30. Zuerst geht es jetzt ab in die 80er Jahre, wo die Augen von einer Schauspielerin in einem Song ins Zentrum gestellt worden sind. Kim Carnes mit Better Davis Eyes und nachher ein 90er Sound von der Depeche Mode. Schönen guten Morgen.
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ein Abfallsünder hat sich geoutet bei uns im Team. Eine nicht benannte Person hat nämlich letzte Woche, wo wir mal am Mittagessen waren, gesagt, also PET-Fläschli, die hei, ich tue doch die nicht sammeln, die rühre ich einfach normal in den Kübel rein. Und darum auch unsere Frage vom Tag, weil die Person hat behauptet, also, da bin ich im Fall nicht allein, das machen im Fall ganz viel. Ist es wirklich so? Finden wir noch mal jemanden, der sagt, ja, hey, ganz klar, PET muss ich nicht sammeln, kann ich auch im normalen Abfall entsorgen. Weg ist weg. Eure Meinung? Direkt ins Studio via WhatsApp, Sprachnachricht auf 079-255-71-71. Gibt es wirklich mehr Leute, die sagen, hey, PET, die hei, also wegen einem, sammle doch nicht. Das kommt einfach in Kübel rein. Macht euch schnell eine Sprachnachricht auf 079-255-7171. Und wir liefern den Sound zum Wachwerden an diesem Montagmorgen aus dem 88 Belinda Carlisle. Schönen guten Morgen.

0: Montag morgen, Viertel vor sieben, Zeit für den Keller, um mal kurz raus telefonieren mit einem kleinen Problem.
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2: Hallo?
3: Sie, ich bin völlig im Seich. Ich habe jetzt gerade ein Bewerbungsgespräch gehabt und habe jetzt eine Pause. Das ist mein absoluter Traumjob. Und ich hätte ja nicht gedacht, dass die Referenzen genau anschauen. Und jetzt wollen die dort gleich anrufen und ich dubbel habe einfach eine Nummer angegeben. Nämlich die von innen.
2: Ah, okay. Nein, schon gut. Dann sage ich, ich kenne sie nicht.
3: Also, können Sie einfach sagen, dass ich mega gut bin und so?
2: Schock. Ja.
3: Okay. Danke, also wenn Sie anrufen, danke.
2: Hallo?
4: Private Solutions Ebersold, grüezi, rede ich da mit dem Herr?
2: Isubi.
4: Herr Isubi. Ja, der Herr Keller hat Sie als Referenz angegeben bei uns.
2: Jawohl.
4: Er hat gesagt, er sei gut mit Sprachen, oder? Können Sie das bestätigen?
2: Ja. Viele Sprachen, Deutsch kann er reden und alles, er ist gut. Er kann sicher Albanisch, Serbisch.
4: Albanisch, Serbisch,
2: Englisch,
4: ja.
2: Und Tschechisch, glaube ich, hat er mir gesagt.
4: Ah, Tschechisch steht jetzt da gar nicht.
2: Gut, er kann sicher Albanisch, Serbisch.
4: Albanisch, Serbisch,
2: Englisch,
4: ja.
2: Und Tschechisch, glaube ich, hat er mir gesagt.
4: Ah, Tschechisch steht.

0: trinken am letzten Wochenende?
1: Nein.
0: Ja,
1: nichts, nein.
0: Ja. Also, er hat ja sowieso gesagt, er sei letzte Woche am Samstag bei Ihnen gewesen.
1: Ja.
0: Er hat gesagt, Sie seien ein Paar.
1: Was sagt das?
0: Sie seien ja ein Liebespaar.
1: Liebespaar? Nein, das ist nicht
0: in Beziehung. Ja, das ist heute kein so. Problem mehr.
1: Nein, aber das ist nicht so.
0: Ja, aber dann stellen wir nach und sagen Sie doch einen lieben Gruß ins Radio.
1: Ja, wer bist du genau?
0: Du bist ein wahrer Bro. Es hat sich, glaube ich, noch nie so jemand für mich eingesetzt.
2: Herzlich willkommen beim Kellerfon.
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0: Aufstehen mit Radio Zürichsee und einem riesen 90er-Hit, der dank einem grünen Oger nochmal so ein bisschen Aufwind bekommen hat in den 2000er. Weil das ist, ich höre es gerade nach den News.
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0: Morgenverkehr im Grossraum Zürich, da stockt und staut auf der bekannten Strecke vor dem Gubrisch-Tunnel. Durch das auf der Westumfahrung alles Richtung St. Gallen, beim Autobahnende Braunau, Richtung Wiedecke. Dann aber auch auf der A3 haben wir aktuell ein Problem. Dort ist ein Bahnfahrzeug und zwar Höhe Wesen haben wir die Verkehrsbehinderung, so ist richtig, und dann auch im Zürich Oberland, nämlich auf der Oberland-Autobahn beim Autobahnende Hiwil. Allen unterwegs kommen gut und sicher an euer Ziel. 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
2: Mit dem Tani Klebel. Guten Morgen. Die pro-iranisch-jemenitische Houthi-Miliz attackiert weiter Ziel Saudi-Arabien. Nach eigenen Angaben hat sie 2 Flughäfen, eine Gasanlage und eine Ölraffinerie mit Raketen, Marschflugkörper und Drohnen angegriffen. Die saudische Luftfahrtbehörde bestätigt Angriffe auf den internationalen Flughafen in der Hauptstadt Riad und auf den Flughafen in der Stadt Daman. Zu Riad hätte es einen Toten und 11 Verletzte gegeben, zu Daman sei Sachschaden entstanden. Die Houthi meldet umgekehrt 120 saudische Luftangriffe auf die jemenitische Hauptstadt Sanaa und weitere Provinzen. Kurz nach der Ankündigung von einem Stopp von den gegenseitigen Angriffen auf Energieanlagen in der Ukraine und Russland wirft Kiew Moskau einen Verstoß vor. Das russische Militär hätte seine Attacken aufs Nachbarland fortgesetzt und das Heizkraftwerk schwer getroffen, teilt das ukrainische Außenministerium mit. Die Einstellung der gegenseitigen Angriffe auf Energieanlagen hätte laut Ankündigung vom US-Präsident Donald Trump gestern Nachmittag europäische Zeit sollen in Kraft treten. Der ukrainische Präsident Wladimir Zelensky hat zuerst überrascht reagiert. Dann hat er aber gesagt, die Ukraine sei bereit dazu, jetzt brauche es aber auch noch die russische Zustimmung und eine Vereinbarung mit den USA. Eine Automobilistin hat sich in Thalwil während der Fahrt versucht zu strangulieren und sich dabei mit dem Handy gefilmt. Die Frau hat das Lenkrad bei dem Vorfall im Sommer vor einem Jahr für mehrere Sekunden komplett losgelassen. Sie und ihre beiden Kinder sind nicht angeordnet gewesen. Wie die Neuzürcher Zeitung schreibt, ist die Frau für das Verhalten rechtsgültig zu einer bedingten Geldstrafe von 5'000 Franken verurteilt worden. Sie muss fast 2'700 Franken zahlen für einen Buß, Verfahrenskosten und ein medizinisches Gutachten. Laut Strafbefehl hat sie mit ihrem Verhalten in Kauf genommen, dass sie, ihre Kinder und andere Verkehrsteilnehmer erheblich hätten können verletzt werden.
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2: Am Morgen hat es stellenweise Nebel, sonst ist es heute sonnig. Aktuell messen wir in der Stadt Zürich und Stäfen 8 Grad, in Wallenstadt sind es 9 Grad. Am Morgen fängt der Tag mit Nebelfeldern an, dann ist es zuerst schön, gegen den Abend gibt es Wolken und in der Nacht stellenweise ein bisschen Regen.
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0: Warum das mir eine Begegnung mit meinen neuen Nachbarn gerade zweimal Freude gemacht hat, das verrate ich euch gerade am 5 ab 7. Zuerst gibt es jetzt 90er Sound von der Smash Mouth und ihrem All-Star und dann einen 80er Hit, der Freude macht vom Rick Astley. Kommen gut in Montagmorgen.
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gerade zweimal Freude gehabt, habe ich nach einer Begegnung mit meinen neuen Nachbarn. Bei uns nebendran haben sie bauen, 9 Wohnungen, so eine kleine Überbauung. Und ist mir natürlich gespannt, wer zieht da ein. Am letzten Wochenende habe ich auf einmal eine Familie gesehen, bei mir im Eingangsbereich, ging rumlaufen und das Zeug anschauen dort. Ich bin dann angegangen, habe mich vorgestellt und festgestellt, okay, das sind meine neuen Nachbarn, kommen ursprünglich aus Argentinien und haben sich vor allem für unsere Entsorgungsstation vor den Türen interessiert, also wie wir das machen hier in der Schweiz mit dem Entsorgen und Trennen. Habe ich riesig Freude gehabt, dass das grosse Interesse nur war und aus dieser kurzen Begegnung ist dann doch fast ein 3/4 Stunde langes Gespräch geworden, wo man ein bisschen darüber geredet hat, was denn, wie denn, wo denn so alles läuft im Dorf und wie man das kann handhaben. Wo dann das Ganze fertig ist, habe ich das zweite Mal Freude gehabt, weil ich das Gefühl hatte, hey, endlich mal ein gutes Bild von uns Schweizer abgeben bei Expats. Nicht immer so ein der verbohrte Nachbar, sondern offen sein für die Leute und Freude verbreiten. Machen wir jetzt auch gerade mit dem wunderbaren Wachwert-Song von der Tina Turner. Two People, eine kleine Reise in die 80er Jahre. Schönen guten Morgen.

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1: In den 80er Jahren hat der Philosoph Huey Lewis eine Macht propagiert, die alles verändern kann. Die Macht der Liebe ist eine neugierige Sache. Liebe verändert Menschen meistens stärker als Macht oder Erfolg.

0: Ihr habt Radio Zürich eingeschaltet. Es ist der Montagmorgen für euch parat. Musik aus den 80er Jahren, die aber auch in den 90er und 2000er eigentlich allen bekannt war, weil es in einer Werbung auf und ab gelaufen ist. Welcher Song das ist, ich höre jetzt gerade nach den News.
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0: Morgenverkehr im grossen Raum Zürich, da stockt und staut auf der bekannten Strecke, wenn ihr unterwegs sind auf dem Nordring Richtung St. Gallen vor dem Kubrisch-Tunnel. Durch das dann auch auf der Westumfahrung ab Urdorf Nord auf dem Weg in die Stadt, innen beim Autobahn Ende Braunau Richtung Wiedicke. Aber auch mehr Zeit einrechnen müsst ihr aktuell noch auf der A3, wenn ihr dort unterwegs sind am Obersee entlang. Allen unterwegs kommen gut und sicher an euer Ziel. 4 Minuten noch, dann ist es 7:30.
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3: Mit dem Dani Krähenbühl. Guten Morgen. Die pro-iranischen jemenitischen Houthi melden Attacken auf 2 Flughäfen, eine Gasanlage und eine Ölraffinerie in Saudi-Arabien. Die saudische Luftfahrtbehörde bestätigt die beiden Angriffe auf Flughäfen zu Riyadh und Daman und meldet einen Toten und 11 Verletzte. Die saudische Luftwaffe soll im Gegenzug nach Angaben der Houthi 120 Angriffe im Jemen geflogen haben. Russland ignoriert nach ukrainischen Angaben die Ankündigung vom US-Präsident Donald Trump von einem Stopp von den Angriffen auf Energieanlagen. Das russische Militär habe seine Attacken aufs Nachbarland fortgesetzt und das Heizkraftwerk schwer getroffen, teilt das ukrainische Außenministerium mit. Der ukrainische Präsident Volodymyr Zelensky hat gestern Abend gesagt, die Ukraine sei dazu bereit, keine russische Energieanlage mehr anzugreifen. Jetzt brauchen sie aber auch noch die russische Zustimmung und eine Vereinbarung mit den USA.
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3: Am Morgen hat es stellenweise Nebel, sonst ist es heute sonnig. Aktuell messen wir in der Stadt Zürich 8 Grad, in Wiel und Glarus sind es 7 Grad. Am Morgen fängt der Tag mit Nebelfeldern an, dann ist es zuerst schön, gegen den Abend gibt es Wolken und in der Nacht stellenweise ein bisschen Regen. 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
0: Wie mich und meine Arbeitskollegen immer noch schockieren können, verrate ich euch gerade am 5 über halb 8. Zuerst geht es jetzt ab in den 80er Jahren zu einem Song, der auch in den 90er und 2000er jedem geläufig war. Das, weil er in einer Werbung vorkommt. Venus von Bananarama ist parat und dann 90er Sound von Chumbawamba, um in den Montagmorgen reingumpen. Schön, sind ihr mit dabei.
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Unglaublich, aber wahr. Letzte Woche hat sich bei unserem Geschäft jemand als Abfallsünder geoutet, also zumindest aus meiner Sicht. Schönen guten Morgen, ihr hört Radio Zürichsee. Und zwar geht es ums PET-Fläschli. Bei mir zuhause gibt es so eine Entsorgungsstation, die ich gemacht habe, wo ich alle PET-Fläschli rein tun. Und dann, wenn das halt voll ist, gehe ich es im PET entsorgen. Und dann hat mir doch wirklich ein Spähnchen da im Büro erzählt, also er oder sie, wir tun das nicht näher ausführen, rühre ich zuhause die PET-Flaschen einfach einmal in den Kübel rein. Weil, ja, wegen einer, was soll man da das sammeln? Und das ist für mich völlig unverständlich. Es hat dann aber geheißen, ja, also sei sicher nicht alleine mit dieser Meinung. Darum unsere Frage vom Tag heute. Gibt es wirklich sonst noch Leute in der Schweiz, die das PET nicht separat wegtun, die sagen, hey, macht Sinn, weil die brauchen ab und zu ein bisschen Plastik in der Kehrichtverwertungsanlage. Eure Meinung direkt ins Studio 079-255-7171. Gibt es noch andere? Ich sage jetzt einmal eben so Abfallsünderinnen und Sünder, die es nicht so genau nehmen mit dem PET. Sagen Sie uns via WhatsApp Sprachnachricht 079-255-7171. Und jetzt gibt es genau den Song dazu. It's a Sin, ab in die 80er Jahre. Schönen guten Tag.

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0: Jetzt ist dann gerade 7:45 Uhr, ihr hört Radio Zürichsee und wir rocken uns in Montagmorgen rein, wo wir voller Tatendrang im Büro auftauchen oder auf der Baustelle mit Queen. Und We Will Rock You. Zuerst muss sich der Keller aber dann noch schnell irgendwie aus den Affären rausholen.
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2: Hallo?
3: Sie, ich bin völlig im Seich. Ich habe jetzt gerade ein Bewerbungsgespräch gehabt und habe jetzt eine Pause. Das ist mein absoluter Traumjob. Und ich hätte ja nicht gedacht, dass die Referenzen genau anschauen. Und jetzt wollen die dort gleich anrufen und ich double habe einfach eine Nummer angegeben. Nämlich die von innen.
2: Ah, okay. Nein, schon gut. Dann sage ich, ich kenne sie nicht.
3: Also, können Sie einfach sagen, dass ich mega gut bin und so?
2: Schon ja.
3: Okay. Danke, also wenn sie anrufen, danke.
2: Hallo?
4: Private Solutions Ebersold, grüezi, rede ich da mit dem Herr?
2: Wie Subi.
4: Herr Itzubi. Ja, der Herr Keller hat Sie als Referenz angegeben bei uns.
2: Jawohl.
4: Er hat gesagt, er sei gut mit Sprachen, oder? Können Sie das bestätigen?
2: Ja. Viele Sprachen, Deutsch kann er reden und alles, er ist gut. Er kann sicher Albanisch, Serbisch.
4: Albanisch, Serbisch,
2: Englisch,
4: ja.
2: Und Tschechisch, glaube ich, hat er mir gesagt.
4: Ah, Tschechisch steht jetzt da gar nicht drauf, der ist noch bescheiden. Ja, das ist aber gut.
2: Klar.
4: Ja, gut, also. Dann,
2: gut, okay.
4: Er hat uns ehrlicherweise angegeben, das ist eine ehrliche Haut. Er hat uns gesagt, er hätte früher ein Alkoholproblem gehabt. Das sei aber wieder gut.
2: Ja, so, ja, er war vor 2 Monaten nochmal bei mir, hier im Büro, habe ich ihn getroffen.
4: Ja.
2: Und von dem her, er ist...
4: Ist alles gut gewesen, Picobello vor 2 Monaten. Das Problem ist einfach, eine Mitarbeiterin von uns hat behauptet, dass sie ihn gesehen hat, Alkohol trinken am letzten Wochenende.
2: Nein.
4: Ja,
2: nicht gesehen, nein.
4: Ja. Also, er hat ja sowieso gesagt, er sei letzte Woche am Sonntag Alkohol trinken am letzten Wochenende.
2: Nein.
4: Nein.
2: Ja, nichts, nein.
4: Ja, also, er hat ja sowieso gesagt,

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Das ist euer Start in die neue Arbeitswoche mit Radio Zürich Süd. Wenn ihr jetzt gerade im Büro angekommen sind und einfach nochmal schnell durchschnaufen wollt, gibt es den perfekten 80er-Song direkt nach den News.

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5: Morgenverkehr im grossen Raum Zürich. Da stockt und staut auf der bekannten Strecke. Stau haben zum Beispiel auf dem Nordring Richtung St. Gallen vor dem Gubrisch-Tunnel ab Dietikon. Durch das dann auf der Westumfahrung, wo es ab Burdorf Nord stockt. Bei den Autobahnenden Letten und Wiedeken brauchen ebenfalls mehr Zeit und rund ums Brütiseller Kreuz. Alle Verkehrsmeldungen im Detail jederzeit online auf radiozürichsee.ch oder in der Radio Zürichsee App. Jetzt ist es 5 vor 8 Uhr. Allen unterwegs eine gute Fahrt.
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6: Mit dem Dani Kleibühl. Guten Morgen. Der britische Premierminister Andy Burnham hat die russische Einmischung beim Brexit-Referendum vor 10 Jahren bestätigt. Wie genau die russische Einmischung ausgesehen hat, hat er nicht gesagt. Gleichzeitig hat er Deutschland und Frankreich vor russischen Beeinflussungen gewarnt. Man müsse das jetzt klar und deutlich festhalten. Die Wählerinnen und Wähler, auch in Deutschland und in Frankreich, müssen verstehen, dass politische Entwicklungen von Russland beeinflusst werden, hat der Andy Burnham gesagt. Die pro-iranische jemenitische Houthi-Miliz attackiert weiter Ziel Saudi-Arabien. Nach eigenen Angaben hat sie 2 Flughäfen, eine Gasanlage und eine Ölraffinerie mit Raketen, Marschflugkörper und Drohnen angegriffen. Die saudische Luftfahrtbehörde bestätigen den Angriff auf den internationalen Flughafen in der Hauptstadt Riad und auf den Flughafen in der Stadt Daman. In Riad hätte es einen Toten und 11 Verletzte gegeben, in Daman sei Sachschaden entstanden. Die Houthi meldet umgekehrt 120 saudische Luftangriffe auf die jemenitische Hauptstadt Sanaa und weitere Provinzen. Zum ersten Mal seit der Einführung vom weltweiten Armutsindex im Jahr 2010 steigt die Armut wieder an. Laut dem neuesten UNO-Bericht leben 1,2 Milliarden Menschen in Armut. Das sind gut 50 Millionen mehr als im Vorjahr. Erhoben wird die sogenannte multidimensionale Armut. Die berücksichtigt nicht nur die finanziellen Aspekte, sondern auch die Lebensbedingungen wie den Zugang zu sauberem Trinkwasser, die Stromversorgung, Ernährung, Bildung, genügend Wohnraum und sanitäre Einrichtungen. Die UNO bezeichnet den Anstieg der Armut als Alarmsignal. Es gäbe aber zum Teil doch auch weitere Fortschritte im Kampf gegen die Armut. In den letzten 15 Jahren haben 33 Länder den Anteil der multidimensionalen Armut halbieren.
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6: Am Morgen hat es stellenweise Nebel, sonst ist es heute sonnig. Aktuell messen wir in der Stadt Zürich 7 Grad, in Pfäffiken Schweiz 9 Grad und in Seefretiken sind es 5 Grad. Am Morgen fängt der Tag mit Nebelfeldern an, dann ist es zuerst schön, gegen den Abend gibt es Wolken und in der Nacht stellenweise ein bisschen Regen.
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5: Langsam füllen sich Büros, Kaffeemaschinen werden eingeheizt und da bei Radio Zürichsee gibt es den passenden Sound, um ein bisschen in den Montag reinzutanzen mit dem Bill Medley und der Jennifer Warrens und 80er-Hit sowie auch Eurythmics in den Startlöcher. Schön, an dir eingeschaltet.
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kennt ihr das auch, wenn ihr nach einem Gespräch richtig Freude habt? Ist mir so gegangen, als ich am Wochenende meine neuen Nachbarn kennengelernt habe. Das also mehr per Zufall, weil mir ist aufgefallen, dass irgendwie jemand auf einmal bei uns vor dem Haus steht und irgendwie ein bisschen sehr genau anschaut, wie unsere Entsorgungsstation organisiert ist und aussieht. Also, wir haben so einen kleinen Sammelplatz, wo man halt alles antut, was man dann geht, entsorgen. Ich bin dann freundlich gegrüßt und habe herausgefunden, das sind unsere neuen Nachbarn, die aus Argentinien da in die Schweiz gezogen sind. Und obwohl sie noch kein einziges Möbelstück zu Hause hatten, ist irgendetwas schief gelaufen, haben sie sich also schon wollen informieren, wie denn das mit dem Abfall da bei uns in der Schweiz so läuft. Und was sie alles müssen beachten, finde ich persönlich ja extrem vorbildlich, wenn man sich so direkt integrieren will. Oder vielleicht haben sie viel gehört, dass man da gut drauf schaut. Was auch immer, ich bin aus dieser Begegnung mit viel Freude rausgegangen und weiter durch den Tag durch. Und das könnt ihr jetzt auch gerade haben, hier bei Radio Zürichsee. 90er Musik zum Mitsingen für den Montagmorgen, wo wir jetzt noch im Auto sind, das ist am Bürotisch sitzen. Jetzt auf der Fool's Garden. 8 Minuten nach der 8. haben wir es.

0: Wer ist im zweiten Versuch so richtig durchgestartet? Das die Frage heute hinter der Story, wo wir jeden Morgen einen Star für euch im Fokus haben. Jetzt ist es ein Viertel ab 8 Uhr, an Radio Zürichsee eingeschaltet.
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2: Stellt euch Folgendes vor. England, Mitte 70er, eine Glamrock-Band mit viel Punk-Element, sie touren um die Welt. Dann 1979, am Schluss von der Tournee, sagt der Frontmann, Sachen ändern sich, ich bin weg. Auch der Gitarrist will nicht mehr mitmachen, er kümmert sich lieber um ein geschleichtes New York. Die anderen drei von der Band stehen vor dem Aus, vor dem Ruin. Dann werden ein paar geschickte Fäden gezogen, es kommen neue Leute dazu, neue Ideen, neue Stil und ab dann haben sie noch viel mehr Erfolg als früher. Die Band, die die zweite Garde erfolgreicher war als die erste, ist Ultravox.

0: Sonne lacht euch ins Gesicht und aus den Lautsprecher gibt es den entsprechenden Soundtrack dazu aus den 80er Jahren Pointer Sisters. In den Startlöcher gibt es gerade direkt nach den News.
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0: Morgenverkehr im grossen Raum Zürich, das stockt und staut vor dem Gubristunnel Richtung St. Gallen, durch das dann auf der Westumfahrung, wo ihr mehr Zeit müsst einrechnen müsst und beim Autobahnende Braunau Richtung Wiedeke. Und dann haben wir noch eine Meldung von der Nord-Süd-Achse. Aktuell ist der Gotthardtunnel in beide Richtungen gesperrt. Das wegen einem Pannenfahrzeug. Allen unterwegs kommen gut und sicher an euer Ziel. 5 Minuten noch, dann ist es halb 9.
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3: Mit dem Dani Kleinbühl. Die pro-iranischen jemenitischen Houthi melden Attacken auf 2 Flughäfen, eine Gasanlage und eine Ölraffinerie in Saudi-Arabien. Die saudische Luftfahrtbehörde bestätigt die beiden Angriffe auf Flughäfen zu Riad und Daman und meldet einen Toten und 11 Verletzte. Die saudische Luftwaffe soll im Gegenzug nach Angaben von der Houthi 120 Angriffe im Jemen geflogen haben. Russland ignoriert nach ukrainischen Angaben die Ankündigung vom US-Präsident Donald Trump von einem Stopp von den Angriffen auf die Energieanlagen. Das russische Militär habe seine Attacken aufs Nachbarland fortgesetzt und das Heizkraftwerk schwer getroffen, teilt das ukrainische Außenministerium mit. Der ukrainische Präsident Volodymyr Zelensky hat gestern Abend gesagt, die Ukraine sei dazu bereit, keine russische Energieanlagen mehr anzugreifen. Jetzt brauche es aber auch noch die russische Zustimmung und eine Vereinbarung mit den USA. Die Staatsanwaltschaft Zürich-Sihl hat eine 40-jährige Frau wegen einer verstörenden und sehr gefährlichen Aktion zu einer bedingten Geldstrafe und einer Busse verurteilt. Wie die NZZ schreibt, hat sich die Frau im Sommer vom letzten Jahr während der Fahrt mit dem Auto zu Talwil versucht zu strangulieren und sich dabei gefilmt. Sie und ihre beiden Kinder im Auto sind nicht angegurtet gewesen.
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3: Der Nebel löst sich am Morgen überall auf und es ist sonnig. Aktuell messen wir in der Stadt Zürich 7 Grad, Meilen 8 Grad und Schänis sind 6 Grad. Am Morgen fängt der Tag mit Nebelfeldern an, dann ist es zuerst schön, gegen den Abend gibt es Wolken und in der Nacht stellenweise ein bisschen Regen. 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
0: Mit viel Freude die neue Arbeitswoche könnt ihr haben hier bei Radio Zürichsee. Jetzt geht der Startlöcher 80er Sound von den Pointer Sisters mit I'm So Excited. Und für all die, die es noch ein bisschen gemütlicher angehen, an dem Montagmorgen, habe ich etwas aus den 90er Jahren von Maxi Priest. Schön startet mit uns.
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zweite Herbstferienwoche im Kanton Zürich ist angesagt. In den Büros ist es überall noch ein bisschen ruhiger, auf den Baustellen. Vielleicht noch nicht so viel los. Und das Beschäftigungsprogramm für Kinder geht in die zweite Runde. Zum Glück können wir heute viel Sonnenschein geniessen und einfach ein bisschen rausgehen. Spaziergang im Herbst, wieso nicht? Der passende Sound, zum einfach Freude haben, haben wir jetzt hier bei Radio Zürichsee für euch. Geht ab in die 80er Jahre zu den Cyndi Lauper. 6 Minuten nach der halben 9 haben wir es. Wünsche einen wunderschönen Tag.

0: 17 Minuten hat, dann ist es 9 Uhr, der Startlöcher, der Rod Stewart mit seinem 80er Baby Jane. Zuerst muss aber der Keller da noch etwas wegen einer Bewerbung klären.
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2: Hallo?
3: Sie, ich bin völlig im Seich. Ich habe jetzt gerade ein Bewerbungsgespräch gehabt und habe jetzt eine Pause. Das ist mein absoluter Traumjob. Und ich hätte ja nicht gedacht, dass die Referenzen genau anschauen. Und jetzt wollen die dort gleich anrufen und ich dubbel habe einfach eine Nummer angegeben. Nämlich die von innen.
2: Ah, okay. Nein, schon gut. Dann sage ich, ich kenne sie nicht.
3: Also, können Sie einfach sagen, dass ich mega gut bin und so?
2: Schon ja.
3: Okay. Danke, also wenn sie anrufen, danke.
2: Hallo?
4: Private Solutions Ebersold, grüezi, rede ich da mit dem Herr?
2: Isubi.
4: Herr Isubi. Ja, der Herr Keller hat Sie als Referenz angegeben bei uns.
2: Jawohl.
4: Er hat gesagt, er sei gut mit Sprachen, oder? Können Sie das bestätigen?
2: Ja. Viel Sprachen, Deutsch kann er reden und alles, er ist gut. Er kann sicher Albanisch, Serbisch.
4: Albanisch, Serbisch,
2: Englisch,
4: ja.
2: Und Tschechisch, glaube ich, hat er mir gesagt.
4: Ah, Tschechisch steht jetzt da gar nicht drauf. Der ist noch bescheiden. Ja, das ist aber gut.
2: Das ist klar.
4: Ja, gut. Also, dann...
2: Gut, okay.
4: Er hat uns ehrlicherweise angegeben, das ist eine ehrliche Haut. Er hat uns gesagt, er hätte früher ein Alkoholproblem gehabt. Das sei aber wieder gut.
2: Ja, so, ja, er war vor 2 Monaten noch mal bei mir hier im Büro, habe ich ihn getroffen.
4: Ja.
2: Und von dem her, er ist...
4: Ist alles gut gewesen, picobello vor 2 Monaten. Das Problem ist einfach, eine Mitarbeiterin von uns hat behauptet, dass sie ihn gesehen hat, Alkohol trinken am letzten Wochenende.
2: Nein.
4: Ja,
2: nicht gesehen, nein.
4: Ja. Also, er hat ja sowieso gesagt, er sei letzte Woche am Samstag bei Ihnen gewesen.
2: Ja.
4: Er hat gesagt, sie seien ein Paar.
2: Was sagt das?
4: Sie seien ja ein Liebespaar.
2: Liebespaar? Nein,
4: wir sind
2: nicht in Beziehung.
4: Ja, das ist heute kein so. Problem mehr.
2: Nein, aber das ist nicht so.
4: Ja, aber dann stellen wir nach und sagen Sie doch einen lieben Gruß ins Radio.
2: Ja, wer bist du genau?
3: Du bist ein wahrer Bro. Es hat sich, glaube ich, noch nie so jemand für mich eingesetzt.
0: Herzlich willkommen beim Kellerfon.
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0: langsam machen wir uns bereit für die 9. Pause. Ebenfalls mit dabei einer der grössten 80er-Künstler überhaupt. Gibt es gerade direkt nach einem News-Update.
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0: Verkehrsübersicht von 5 vor 9 Uhr. Bis Morgenverkehr haben wir noch im grossen Raum Zürich. Das stockt vor dem Gubrisch-Tunnel Richtung St. Gallen. Durch das dann auf der Westumfahrung an Burdorf Nord und auf dem Weg in die Stadt innen beim Autobahnende Braunau Richtung Wiedeke. Dann noch eine Meldung von der Nord-Süd-Achse. Der Gotthard-Tunnel wieder offen. Ja, aktuell aber in beide Richtungen Stau. Alle unterwegs kommen gut und sicher an euer Ziel. 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
5: Mit dem Dani Krähbühl. Zum ersten Mal seit der Einführung des weltweiten Armutsindex im Jahr 2010 steigt die Armut wieder an. Laut dem neuesten UNO-Bericht leben 1,2 Milliarden Menschen in Armut. Das sind gut 50 Millionen mehr als im Vorjahr. Erhoben wird die sogenannte multidimensionale Armut. Die berücksichtigt nicht nur die finanziellen Aspekte, sondern auch die Lebensbedingungen wie den Zugang zu sauberem Trinkwasser, die Stromversorgung, Ernährung, Bildung, genügend Wohnraum und sanitäre Einrichtungen. Die UNO bezeichnet den Anstieg von der Armut als Alarmsignal. Es gäbe aber zum Teil doch auch weitere Fortschritte im Kampf gegen die Armut. In den letzten 15 Jahren haben 33 Länder den Anteil von der multidimensionalen Armut halbieren. Die deutsche Arbeits- und Sozialministerin Bärbel Bas tritt per sofort zurück. Sie gibt auch ihr Amt als Co-Chefin von der SPD ab, wie sie auf Instagram mitteilt. In erster Linie gibt sie persönliche Gründe an. Nach dem Tod von ihrer Stieftochter brauche sie Zeit zum Trauern. Die Bärbel Bas kritisiert aber auch die öffentlichen Angriffe auf sie, die immer mehr zugenommen haben und das auch aus der Reihe vom Koalitionspartner CDU.
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5: Der Nebel löst sich überall auf und es ist sonnig. Aktuell messen wir in der Stadt Zürich 7 Grad, Kilchberg 6 Grad und Kloten sind es 5 Grad. Am Morgen fängt der Tag mit lokalen Nebelfeldern an, dann ist es zuerst schön, gegen den Abend gibt es Wolken und in der Nacht stellenweise ein bisschen Regen.
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0: Auch heute hat es wieder eine Frage vom Tag für euch gegeben. Die Antwort darauf gibt es um 10 ab 9 Uhr. Zuerst geht es jetzt aber ab in die 80er Jahre zum Michael Jackson, der Pat Benatar und ein 90er Sound von Nick Kamen habe ich auch noch parat gemacht. Kommt gut in den Montagmorgen und in die neue Arbeitswoche.
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Eure Meinung interessiert jeden Morgen hier bei Radio Zürichsee. Guten Tag miteinander, 9 Minuten nach der 9 haben wir sie jetzt. Heute wollte ich wissen, PET-Flaschen im normalen Abfall entsorgen. Ist das in Ordnung? Gibt es da auch noch andere? Grund, ich habe letztens erfahren, dass da bei uns jemand im Geschäft der Meinung ist, dass das voll okay ist, wenn man zuhause das PET-Flaschen einfach in den Kübel rührt, weil ja, also die sammeln und dann entsorgen, das ist doch viel zu viel Aufwand. Ist er aber, oder sie, eher allein damit. 95% von uns sagen auch, nein, geht gar nicht. Das wird getrennt und halt im Coop, Migros, wo man überall kann PET entsorgen, dann entsorgt. Ihr seid eben halt doch Recycling-Weltmeister. Und wir liefern den Sound für weltmeisterliche Gefühle. Holland Oates, Man Eater, direkt ab in den 80er Jahren. Schön, sind wir mit uns unterwegs.

0: energiegeladenen 90er-Sound von Robbie Williams und 80er-Filmmusik von Tina Turner gibt es gerade als nächstes hier bei Radio Zürichsee.
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0: Es wird ruhiger auf der Straße. Wir haben noch Meldungen, wenn ihr unterwegs in Richtung Stadt. Dort stockt es noch beim Autobahnende Braunau Richtung Wiedeke. Und auch vor dem Gubrisch-Tunnel Richtung St. Gallen müsst ihr noch mit stockendem Verkehr rechnen. Darum auch auf der Westumfahrung an Burdorf Nord. Allen unterwegs ganz gute und sichere Fahrt an euer Ziel.
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2: Der Nebel löst sich überall auf und es ist sonnig. Aktuell messen wir in der Stadt Zürich und Zuhause mal bis 7 Grad. Zu Pfäffiken Zürich sind es 6 Grad. Am Morgen fängt der Tag mit lokalen Nebelfeldern an. Dann ist es zuerst schön, gegen den Abend gibt es Wolken und in der Nacht stellenweise ein bisschen Regen. Das aktuelle Wetter und die genaue Prognose für euren Standort findet ihr auch jederzeit in der Radio Zürichsee App.
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Minuten nach der halben Zehne. Vielleicht sind gerade Kinder am Einpacken, um einen kleinen Spaziergang zu machen. Wunderbarsten Sonnenschein zum Geniessen. Und geniessen können wir auch jetzt das Beste aus den 80er, 90er und mehr. Das mit der Bonnie Tyler. Dann haben wir aber auch Aerosmith und Blondie für euch am Start. So gehen wir mit viel Abwechslung durch den Montag.

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8: Im Grossraum Zürich stocken sie auf dem Nordring Richtung St. Gallen zwischen dem Limmataler Kreuz und dem Gubrisch-Tunnel. Alle Meldungen gibt es für euch auch jederzeit auf radiozürichsee.ch oder in der Radio Zürichsee App. Allen unterwegs eine gute Fahrt. Das ist 5 vor 10.
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8: Mit dem Dani Kleinbühl. Die Stadt Zürich behaltet das höchste Kreditrating AAA. Das zeigt die neueste Prüfung von der Kreditwürdigkeit durch die Ratingagentur S&P, wie die Stadt Zürich schreibt. Beim Langfrist-Rating sei die Top-Bewertung von den letzten beiden Jahren bestätigt worden und auch das Kurzfrist-Rating bleibt auf der höchsten Stufe. Der Ausblick ist allerdings von stabil auf negativ geändert worden. Begründet wird das mit sehr hohen Investitionen in den nächsten Jahren und einem Anstieg von der Verschuldung. Die Ratingagentur prüft eine Rückstufung, wenn der Stadt Zürich eine Stabilisierung der Finanzen nicht gelingt. Die Elektrifizierung vom Schweizer Lastwagenmarkt beschleunigt sich. Wie der Branchenverband Auto Schweiz schreibt, hat in diesem Jahr mehr als jeder vierte Lastwagen, der in der Schweiz neu zugelassen worden ist, einen rein elektrischen Antrieb. Besonders dynamisch sei die Entwicklung bei den Nutzfahrzeugen zwischen 3,5 und 16 Tonnen Gesamtgewicht. In diesem Segment sind schon über 40% der Neuzulassungen Elektrofahrzeuge. Alles in allem ist der Nutzfahrzeugmarkt in den ersten 9 Monaten stabil geblieben. Die deutsche Arbeits- und Sozialministerin Bärbel Bas tritt per sofort zurück. Sie gibt auch ihr Amt als Co-Chefin von der SPD ab, wie sie auf Instagram mitteilt. In erster Linie gibt sie persönliche Gründe an, nach dem Tod von ihrer Stieftochter brauche sie Zeit zum Trauern. Die Bärbel Bas kritisiert aber auch die öffentlichen Angriffe auf sie, die immer mehr zugenommen haben und das auch aus der Reihe vom Koalitionspartner CDU. Aus der CDU ist ihr vorgeworfen worden, dass sie Reformen verschleppe und blockiere.
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8: Der Nebel löst sich überall auf und es ist sonnig. Aktuell messen wir in der Stadt Zürich und Zwollerau 7 Grad, im Töstal sind es 5 Grad. Am Morgen fängt der Tag mit lokalen Nebelfeldern an, dann ist es sehr schön, gegen den Abend gibt es Wolken und in der Nacht stellenweise ein bisschen Regen.
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9: Voller Tatendrang unterwegs durch die neue Woche. Das ist Radio Zürichsee. Wir haben die grossen Hits parat mit den Cranberries, Weather Girls, Fear Girls, Sharky und auch Ora Dion für euch am Start. Schön, habt ihr eingeschaltet.
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1: Momentan gibt es keine Meldungen im Grossraum Zürich, im Zürich-Oberland und rund um den Zürichsee. Habt ihr etwas gesehen, dann meldet uns auf der Gratis-Verkehrshotline 0800 und 3x60. Allen unterwegs eine gute Fahrt.
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1: Momentan gibt es keine Meldungen im Grossraum Zürich, im Zürich-Oberland und rund um den Zürichsee. Wenn ihr etwas seht, dann meldet uns auf der Gratis-Verkehrshotline 0800 und 3x60. Allen unterwegs eine gute Fahrt. Das ist 5 vor 11.
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1: Mit dem Dani Krähenbühl. Die Europäische Union verhängt neue Sanktionen gegen Russland. Eine Rekordzahl von 1600 Namen ist auf der neuesten Sanktionsliste, wie die Aussenbeauftragte Kaja Kallas gesagt hat. Die EU-Aussenminister sanktioniert Personen, Unternehmen und andere Organisationen. Ihnen wird die Unterstützung von der russischen Kriegsmaschinerie vorgeworfen. Eine Richterin in New York hat Werbespots von der US-Regierung gestoppt. 3 Wochen vor den Zwischenwahlen in den USA dürfen die Spots mit Botschaften von Präsident Donald Trump nicht mehr ausgestrahlt werden. Nach Angaben von der US-Regierung ist die Werbung mit 20 Millionen Dollar vom US-Heimatschutzministerium bezahlt worden. Nach Ansicht von der Richterin hat die US-Regierung damit gegen das Verbot verstoßen, Steuergeld für Werbungs- oder Propagandazwecke zu verwenden. Der britische Premierminister Andy Burnham hat die russische Einmischung beim Brexit-Referendum vor 10 Jahren bestätigt. Wie genau die russische Einmischung ausgesehen hat, hat er nicht gesagt. Gleichzeitig hat er Deutschland und Frankreich vor russischen Beeinflussungen gewarnt. Man müsse das jetzt klar und deutlich festhalten. Die Wählerinnen und Wähler, auch zu Deutschland und zu Frankreich, müssen verstehen, dass politische Entwicklungen von Russland beeinflusst werden, hat der Andy Burnham gesagt.
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1: Der Nebel löst sich überall auf und es ist sonnig. Aktuell messen wir in der Stadt Zürich, Zmenidorf und Znetzl 10 Grad. Am Morgen fängt der Tag mit lokalen Nebelfeldern an, dann ist es zuerst schön, gegen den Abend gibt es Wolken und in der Nacht stellenweise ein bisschen Regen.
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2: Ich freue mich jetzt schon, wenn ich auf die halbe Stunde schaue. Musiktechnisch ganz viele grosse Hits am Start. Connells, Pet Shop Boys, Tina Turner. Und Anfang machen wir mit einem, der bei mir auf und runter gelaufen ist. Red Hot Chili Peppers, Under the Bridge. Schön, sind wir mit uns zusammen unterwegs. Richtung Mittagspause.
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2: Momentan gibt es keine Meldungen im Grossraum Zürich, im Zürich-Oberland und rund um den Zürichsee. Habt ihr etwas gesehen, dann meldet uns auf der Gratis-Verkehrshotline 0800 und 3x60. Allen unterwegs eine gute Fahrt.
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1: Freie Fahrt im Grossraum Zürich, Zürich-Oberland und rund um den Zürichsee. Wenn ihr aber etwas seht unterwegs, könnt ihr es immer gerne durchgeben auf Gratis-Verkehrshotline 0800 und 3x60. Vielen Dank, kommen alle weiterhin gut an. Es ist jetzt 5 vor 12 Uhr.
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2: Mit dem Dani Krähbühl. Die Stadt Zürich behaltet die neueste Prüfung von der Kreditwürdigkeit durch die Ratingagentur S&P die höchste Bewertung. Der Ausblick ist allerdings von stabil zu negativ geändert worden, wie die Stadt Zürich heute mitteilt. Begründet wird das mit sehr hohen Investitionen in den nächsten Jahren und einem Anstieg von der Verschuldung. Die Ratingagentur prüft eine Rückstufung, wenn der Stadt Zürich eine Stabilisierung der Finanzen nicht gelingt. Der Stadtrat wird wegen dieser Warnung bei den Ausgaben strengere Prioritäten setzen und so die Schulden bremsen. Die Elektrifizierung vom Schweizer Lastwagenmarkt beschleunigt sich. Wie der Branchenverband Auto Schweiz schreibt, hat in diesem Jahr mehr als jeder vierte Lastwagen, der in der Schweiz neu zugelassen worden ist, einen rein elektrischen Antrieb. Besonders dynamisch sei die Entwicklung bei den Nutzfahrzeugen zwischen 3,5 und 16 Tonnen Gesamtgewicht. In diesem Segment sind schon über 40% der neu zulassigen Elektrofahrzeuge. Alles in allem ist der Nutzfahrzeugmarkt in den ersten 9 Monaten stabil geblieben. Die Europäische Union verhängt neue Sanktionen gegen Russland. Eine Rekordzahl von 1600 Namen ist auf der neuesten Sanktionsliste, wie die Aussenbeauftragte Kaja Kallas gesagt hat. Der EU-Aussenminister bezeichnet die sanktionierten Personen, Unternehmen und Organisationen als Unterstützer von der russischen Kriegsmaschinerie. Sie hätten mit der Produktion von ballistischen Raketen zu tun, seien Drohnenhersteller oder machen Wartungsarbeiten an russischen U-Booten. Die Sanktionen umfassen das Blockieren von Vermögenswerten und Einreiseverbot.
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2: Am Nachmittag ist es sonnig. Aktuell messen wir in der Stadt Zürich, Talwil und in Wallisellen 12 Grad. Am Morgen fängt der Tag mit lokalen Nebelfeldern an. Dann ist es zuerst schön. Gegen den Abend gibt es Wolken und in der Nacht stellenweise ein bisschen Regen.
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1: Guten Montag miteinander auf Radio Zürichsee. Allen einen guten und schönen Start in die Arbeitswoche. Für euren Mittag haben wir volle Ladung E-Gitarre parat, später vom Alice Cooper und zum Start für die Abwechslung aus den 2000er von Santana. Dazwischen ist noch die Madonna aus dem Jahr 1989. Geniessen die Musik bei Radio Zürichsee.
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0: eine oder die andere, die heute früh raus ist, dürfte es gemerkt haben. Guten Mittag bei Radio Zürichsee. Einfach ein Pulli langt jetzt schon nicht mehr. Wir sind offiziell in der kälteren Jahreszeit angekommen, würde ich sagen. Es ist am Morgen sehr frisch, aber positiv. Trotzdem, wenn ihr jetzt am Mittag gleich noch in die Sünneli hocken oder von aussen essen, allgemein. Die nervigen Wespi sind zum grössten Teil weg und belästigen einen nicht mehr. Und ich habe das Gefühl, oder bin auf jeden Fall optimistisch, dass ich gestern Abend bei mir im Schlafzimmer die letzte Mucke offiziell vertätscht habe.
1: Nein, das ist jetzt nicht wahr. Hau ab! Nein! Mann! Mal raus! Viel Spass euch mit 90er von Robert Miles und 80er von UB40. Vereisen!

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Unser Nächster ist aus dem Jahr 1999. Der Sänger war damals schon seit über 30 Jahren im Musikgeschäft. Er stammt aus Wales, ist in den 60ern mit Hits wie «It's Not Unusual» bekannt worden und ist sogar «Best Buddy» mit dem Elvis Presley gewesen. Der Mann mit einer Stimme, die er sofort erkennt und auch mit über 80 noch munter auf der Bühne getanzt ist, gibt es nach der Kurznews.

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3: Im Moment haben wir keine Verkehrsmeldung aus dem Grossraum Zürich, im Zürich-Oberland aus der Zürichsee-Region. Wenn ihr unterwegs seid und etwas beobachtet habt, teilt uns das mit auf unsere gratis Verkehrshotline mit der Nummer 0800 und 3x60. An und weg, weiterhin eine gute und eine sichere Fahrt. In 4 Minuten ist es 12:30.
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3: Mit dem Marco Huber. Der Zürcher Stadtrat wird wegen einer Warnung von der Ratingagentur S&P bei den Ausgaben strengere Prioritäten setzen und so Schulden bremsen. In der neuesten S&P-Prüfung behaltet die Stadt Zürich zwar das Top-Rating, der Ausblick ist aber von stabil auf negativ abgesetzt worden. Wegen der höheren Investitionen und dem Anstieg von der Verschuldung droht die Ratingagentur mit einer Rückstufung. Schon mehr als jeder vierte neue Lastwagen in der Schweiz hat dieses Jahr einen rein elektrischen Antrieb. Besonders dynamisch ist die Entwicklung bei den Nutzfahrzeugen zwischen 3,5 und 16 Tonnen Gesamtgewicht. In diesem Segment sind schon über 40% der neu zulässigen Elektrofahrzeuge, wie der Branchenverband Auto Schweiz mitteilt. Die EU beschließt ein neues Sanktionspaket gegen eine Rekordzahl von russischen Kriegshelfern. Die Liste umfasst fast 1600 Personen, Unternehmen und Organisationen, wie die Aussenbeauftragte der EU, Kaja Kallas, gesagt hat. Vermögenswerte werden eingefroren und es gibt ein Einreiseverbot in die Europäische Union.
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3: Heute Nachmittag ist es sonnig. Aktuell messen wir in der Stadt Zürich Rüti und Sneffels 13 Grad. Morgen ist es dann abgesehen von lokalen Nebelfeldern schön. Am Nachmittag ziehen die Wolken auf und am Abend kann es stellenweise auch ein bisschen Regen geben. 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

Radio Zürichsee sorgt mit dem Besten aus den 80er, 90er und mehr dafür, dass auch am Montag bei euch Stadion- oder Party-Atmosphäre aufkommt. Mit dem Peter Schillings im 80er Major Tom geht das ziemlich einfach. Und auch Rock for Roxette gibt es nachher noch. Jetzt aber zuerst mal aus dem 99er Sixpence, Nanda Richer mit Kiss Me.

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1: Im Moment haben wir keine Verkehrsmeldung aus dem Grossraum Zürich und Zürich-Oberland und aus der Zürichsee-Gegend. Wenn ihr unterwegs aber etwas beobachtet habt, meldet uns das auf unsere gratis Verkehrshotline-Nummer, dazu 0800 und 3x60. Allen unterwegs weiterhin eine gute und eine sichere Fahrt. Es wird 5:01.
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1: Mit dem Marco Huber. In der Schweiz nimmt die Zahl der Kinder ab und die der Studierenden zu. Das Bundesamt für Statistik rechnet in den nächsten 9 Jahren einen Anstieg der Studierenden an den Hochschulen um mehr als 20% ein. Wegen dem Geburtenrückgang nimmt aber die Zahl der

0: den Primarschülerinnen und Primarschüler in diesem Zeitraum um 8% ab, heisst es vom Bund. Der Ansturm auf die Hochschulen in den nächsten Jahren fällt in eine Zeit, wo Studienabgänger Mühe haben, einen Job zu finden. Die Zahl der arbeitslosen Studienabgänger in den letzten drei Jahren, ist spürbar angestiegen, teilt der Bund mit. Der Wirtschaftsnobelpreis geht dieses Jahr an die beiden US-Amerikaner Robert Hall und Michael Woodford. Die beiden Ökonomen werden für ihre Forschungsarbeit zur Stabilisierung der Wirtschaft ausgezeichnet. Das teilt heute die zuständige Königlich-Schwedische Akademie mit, die den Preis verleiht. Das Modell von diesen beiden Wirtschaftswissenschaftlern würde den Regierungen und auch den Notenbanken helfen, Wirtschaftskrisen abzufedern und die Inflation unter Kontrolle zu halten. Nach dem Rücktritt von der deutschen Arbeitsministerin und Co-Parteichefin von der SPD, der Bärbel Bas, ist ihre Nachfolge offenbar schon geregelt. Neuer Arbeitsminister soll der ehemalige SPD-Ministerpräsident vom Bundesland Rheinland-Pfalz, der Alexander Schweizer, werden. Die Bärbel Bas hat ihren Rücktrittsentscheid mit dem Tod von ihrer Stieftochter, aber auch mit öffentlichen Angriffen auf ihre Person begründet. Politiker aus der Reihe von der CDU haben sie heftig kritisiert, weil sie Gesetzesentwürfe zu geplanten Reformen nicht schnell genug präsentiert hat.
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0: Heute Nachmittag ist es sonnig. Aktuell messen wir in der Stadt Zürich 14 Grad, in Gossau und in Bauma 13 Grad. Morgen Morgen ist es abgesehen von lokalen Nebelfeldern schön. Am Nachmittag ziehen dann Wolken auf und am Abend kann es stellenweise Regen geben.
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2: Ein Montag ohne Radio Zürichsee ist wie ein Tennisspielen ohne Netz. Es geht zwar schon ohne, aber schön ist es nicht. Genau darum hört ihr ja da rein. Und genau darum wird euer Nachmittag genial. In dieser Stunde für euch parat 80er von der Tina Turner oder einem Billy Joel, 90er von der Backstreet Boys gibt es ebenso wie ein bisschen 2000er Abwechslung. Dann später vom Zucker. Und Anfang jetzt Aerosmith.
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1: Momentan gibt es keine Meldung aus dem Grossraum Zürich, im Zürich-Oberland und auch aus der Zürichsee-Region. Habt ihr etwas gesehen, dann meldet uns das gerne auf unsere gratis Verkehrshotline, die Nummer 0800 und 3x60. Besten Dank und weiterhin eine gute und eine sichere Fahrt.
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1: Im Moment haben wir keine Verkehrsmeldung aus dem Grossraum Zürich, im Zürich-Oberland aus der Zürichsee-Region. Wenn ihr unterwegs seid und etwas Wichtiges beobachtet habt, teilt uns das doch mit. Und zwar auf unsere gratis Verkehrshotline Nummer 0800 und 3x60. Alle unterwegs, weiterhin eine gute und eine sichere Fahrt. Es ist 5 vor 2.
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1: Mit dem Marco Huber. In Westeuropa ist im September das ungewöhnlich warme und trockene Wetter weitergegangen. Der letzte Monat ist gemeinsam mit dem September 2023 der wärmste September seit dem Start der Aufzeichnungen gewesen. Wie der EU-Klimadienst Copernicus mitteilt, ist die Temperatur in Westeuropa gut 2,5 Grad über dem Mittelwert der Jahre 1991 bis 2020 gelegen. Außerdem hat sich die Trockenheit in mehreren Regionen gegenüber dem August weiter verschärft. Auch weltweit ist es der zweite

0: Ärmste September war, seit man mit Messen angefangen hat. Copernicus erwartet, dass es wegen dem El Niño-Phänomen noch bis ins nächste Jahr weiterhin warm bleibt. Die bernischen Kraftwerke übernehmen den Windpark im süddeutschen Bundesland Baden-Württemberg. Das Energieunternehmen will damit die Windleistung in Deutschland ankurbeln, wie die BKW heute mitteilt. Der Windpark Öhringen-Karlsfurt umfasst insgesamt 7 Anlagen mit je 4,8 Megawatt. Der Windpark soll im ersten Quartal 2027 in Betrieb gehen. Die BKW hat den Kaufvertrag dafür vor ein paar Tagen unterzeichnet. Der Wirtschaftsnobelpreis geht das Jahr an die beiden US-Amerikaner Robert Hall und Michael Woodford. Die beiden Ökonomen werden für ihre Forschungsarbeit zur Stabilisierung von der Wirtschaft ausgezeichnet. Das teilt die Königlich Schwedische Akademie mit, die den Preis vergibt. Die Modelle von diesen beiden Wirtschaftswissenschaftlern würden den Regierungen und auch den Notenbanken helfen, Wirtschaftskrisen abzufedern und die Inflation unter Kontrolle zu halten.
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0: Es ist ein sonniger Nachmittag. Heute aktuell messen wir in der Stadt Zürich 15 Grad, Herliberg und Sandelfingen 14 Grad. Morgen ist es, abgesehen von lokalen Nebelfeldern, schön. Am Nachmittag ziehen dann Wolken auf und gegen den Abend kann es stellenweise auch ein bisschen Regen geben.
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2: Eine Stunde lang Nonstop Musik für euch, angefangen bei Big Mountain aus dem 94. Nach dem Verkehrsupdate später gibt es dann den Lenny Kravitz, der euch mit der E-Gitarre so richtig einheizt. Und auch noch ein bisschen 80er von Brunsky Beat. Oder sogar 2000er Abwechslung von Timbaland und One Republic. Alles und für jeden etwas dabei für euren super Wochenstart.
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1: Momentan gibt es keine Meldung aus dem Grossraum Zürich, im Zürich-Oberland und auch aus der Zürichsee-Region. Habt ihr etwas gesehen, dann meldet uns das gerne auf unsere gratis Verkehrshotline, die Nummer 0800 und 3x60. Besten Dank und weiterhin eine gute und eine sichere Fahrt.
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5: Momentan haben wir keine Verkehrsmeldung aus dem Grossraum Zürich, Zürich Oberland und aus der Zürichsee-Region. Wenn ihr etwas beobachtet habt, teilt uns das mit auf unsere gratis Verkehrshotline. Die Nummer dafür 0800 und 3x60. An und unterwegs weiterhin eine gute und eine sichere Fahrt. In 5 Minuten ist es 3.
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5: Mit dem Marco Huber. In Westeuropa ist es im September mit dem ungewöhnlich warmen und trockenen Wetter weitergegangen. Der vergangene Monat ist gemeinsam mit dem September 2023 der wärmste September seit dem Start der Messungen gewesen. Wie der EU-Klimadienst Copernicus mitteilt, ist die Temperatur in Westeuropa gut 2,5 Grad über dem Mittelwert von den Jahren 1991 bis 2020 gelegen. Außerdem hat sich die Trockenheit in mehreren Regionen gegenüber dem August weiter verschärft. Auch weltweit ist es der zweitwärmste September gewesen, seit man mit Messungen angefangen hat. Copernicus erwartet, dass es wegen dem El Niño-Phänomen noch bis ins nächste Jahr weiterhin warm bleibt. Der Medizintechnikkonzern Zimmer

0: Biomet streicht am Standort Winterthur weniger Stellen als geplant. Nach dem Abschluss vom Konsultationsverfahren sollen noch bis zu 490 Arbeitsplätze wegfallen. Zuerst wären bis zu 580 Arbeitsplätze betroffen gewesen. Simmer Biomet hat nach Gespräch mit der Arbeitnehmervertretung und mit Vertretern der Stadt Winterthur und vom Kanton Zürich den Umstrukturierungsplan angepasst, wie das Unternehmen heute mitteilt. Simmer Biomet ist einer der grössten Arbeitgeber in Winterthur. Auf Sardinien sitzt ein Höhlenforscher in einer Höhle in einer Tiefe von 10 Metern weiterhin fest. Es läuft darum eine gross angelegte Rettungsaktion, meldet mehrere Nachrichtenagenturen. Die Bergungsarbeiten sind aber schwierig, weil Material den Zugang zu dieser Höhle versperrt. Der 31-jährige Italiener sitzt nach einem Hangrutsch seit gestern Nachmittag in einer Höhle in der Nähe von der Ortschaft Ursulei im Osten von der Mittelmeerinsel fest. Zum Sport. Der deutsche Alexander Zverev ist die neue Weltnummer 1 im Mannentennis. Der 29-Jährige ist somit die erste Nummer 1 aus Deutschland seit dem Boris Becker 1991. Möglich ist das, weil der Spanier Carlos Alcaraz beim Turnier in Shanghai heute schon in der dritten Runde ausgeschieden ist.
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0: Heute Nachmittag ist es und bleibt sonnig. Aktuell messen wir in der Stadt Zürich 16 Grad, Richterswil und Lindau 15 Grad. Morgen ist es abgesehen von lokalen Nebelfeldern schön. Am Nachmittag ziehen dann Wolken auf und am Abend kann es stellenweise Regen geben.
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2: Wenn es wieder kalt wird, lassen wir wenigstens im Radio ein bisschen heisse Töne laufen. Für das und ordentliche Stimmung sorgen Vaya con Dios aus den 90er, Laidback aus den 80er oder auch Status Quo und Liquido. Das Beste aus genialen Jahrzehnten und viel Abwechslung. Ihr wisst, wo ihr es überkommt. Das ist eure Nonstop Musikstunde bei Radio Zürichsee. Schönen Montag!
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1: Momentan gibt es keine Meldung aus dem Grossraum Zürich, im Zürich-Oberland und auch aus der Zürichsee-Region. Habt ihr etwas gesehen, dann meldet uns das gerne auf unsere gratis Verkehrshotline, die Nummer 0800 und 3x60. Besten Dank und weiterhin eine gute und eine sichere Fahrt.
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2: Im Grossraum Zürich staut es aktuell auf der A1 Richtung Zürich zwischen dem Brütiseller Kreuz und Zürich Ost. Dann haben wir die A1 Richtung St. Gallen, wo stockt ab dem Limmataler Kreuz. Der Westring, dort haben wir Stau. In Fahrtrichtung Basel ab Burdorf Nord bis zum Limmataler Kreuz und auf der A4 in Fahrtrichtung Schaffhausen ab Winterthur Nord stockenden Verkehr. Alle Verkehrsmeldungen gibt es für euch auch jederzeit auf radiozürichsee.ch oder in der Radio Zürichsee App. Kommt alle gut und sicher an. In 5 Minuten ist 4 Uhr.
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3: Mit dem Marco Huber. Smart Glasses sollen in Schweizer Bodies verboten werden. Das fordern die Schweizer Bodyverbände in einer gemeinsamen Mitteilung. Die Verbände empfehlen den Städten und Gemeinden, die Bodyordnungen entsprechend anzupassen. So sollen die Intimsphäre der Bodybesucherinnen und Besucher geschützt werden. Smart Glasses sind Brillen, die mit winzigen Kameras filmen können. Mit dieser Technik ist es deutlich einfacher geworden, heute in Bodies, Umkleidekabinen oder auch zum Beispiel in der Sauna heimlich zu filmen. Darum bräuchte es ein explizites Verbot dafür, verlangt die Bodyverbände. Der Medizintechnikkonzern Zimmer Biomet streicht am Standort Winterthur weniger Stellen als geplant. Nach dem Abschluss des Konsultationsverfahrens sollen noch bis zu 490 Arbeitsplätze wegfallen. Zuerst wären bis zu 580 Arbeitsplätze betroffen gewesen. Zimmer Biomet hat nach Gespräch mit der Arbeitnehmervertretung und mit Vertretern der Stadt Winterthur und vom Kanton Zürich den Umstrukturierungsplan angepasst, wie das Unternehmen heute mitteilt. Biomet ist einer der grössten Arbeitgeber zu Winterthur. Zu der guten Nachricht vom Tag. Im Basler Zolli hat es Nachwuchs bei den westlichen Flachland-Gorillas.

0: gegeben. Das männliche Jungtier Xola ist dabei ausgerechnet am 24. September auf die Welt gekommen. Das ist der Weltgorillatag. Die westlichen Flachlandgorillas gelten laut der Weltnaturschutzunion als vom Aussterben bedroht. Und zum Sport. Die niederländische Fußballlegende Clarence Seedorf hat einen neuen Trainerjob. Der 50-Jährige steht neu beim brasilianischen Erstligist Corinthians Sao Paulo an der Seitenlinie. Als Spieler hat der Mittelfeldstratege mit Ajax Amsterdam, Real Madrid und mit der AC Milan insgesamt 5-mal Champions League gewonnen.
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0: Es ist und bleibt sonnig heute Nachmittag. Aktuell messen wir in der Stadt Zürich 16 Grad, Steffen und Regensdorf 15 Grad. Morgen Morgen ist es abgesehen von Nebelfeldern schön. Am Nachmittag ziehen dann Wolken auf und am Abend kann es stellenweise dann auch Regen geben.
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2: Das ist der Montag vor dem 4 auf Radio Zürichsee. Wenn ihr noch nicht so Schwung in die neue Woche mitgenommen habt, dann haben wir musikalische Hilfsmittel. Ein paar Synthi-Töne zum Start beim 80er von AHA und ein Refrain zum laut mitsingen bei Gloria und später dann noch 90er von den Backstreet Boys. Guten Nachmittag miteinander.
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0: Leben unter den Rockstars und im Musikbusiness ist ja schon schwer. In der neuesten Geschichte von unserer Rubrik Stars and Stories mit dem Martin Diener steht ein Sängerin im Mittelpunkt, wo es nicht immer einfach hat. 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
1: England, Ende 80er Jahre. Ein Mädchen ist begeistert von Musik. Mit einer Freundin gründet sie ein Hip-Hop-Duo mit dem Namen Sweet and Sour in Anlehnung an die Rap-Gruppe Salt and Pepper. Zu selber Zeit hat noch niemand geahnt, dass aus ihr eine der grössten Soul-Sängerinnen der Geschichte wird. 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
0: Ja, ihr dürft mitraten. 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Bei uns geht es jetzt wieder mit viel Star Power weiter und Abwechslung aus den 2000er von Nickelback zuerst, jetzt aber The King of Pop mit seinem 80er Smooth Criminal.

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0: Jetzt dann gerade ein Song von einer Gruppe, wo viele gemeint haben, die sagen nicht nur auf der Bühne ein Paar. Sie sagen aber nur musikalische Partner und gute Freunde, haben die beiden in Interviews immer wieder betont. Ein grosser 90er-Hit von dem schwedischen Pop-Duo gehört ihr nach den kurzen News.
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0: Wir schauen auf die Strassen im Grossraum Zürich. Dort haben wir Stau auf der A1 in Fahrt Richtung Zürich. Zwischen dem Brüttiseller Kreuz und Zürich Ost. Nordring stocken die Fahrt Richtung St. Gallen ab dem Limmataler Kreuz. Dann auf dem Westring haben wir Stau Richtung Basel, Burdorf Nord. Und auf der A4 Winterthur Richtung Schaffhausen stocken sie ab Winterthur Nord. Und dann schauen wir noch an den Obersee. Dort aktuell Stau über den Seedamm Richtung Rapperswil. 5:30, gute Fahrt.
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2: Mit dem Marco Huber. Das Nein-Komitee warnt vor einem Ja zu der Lockerung der Regeln für Waffenexport. Das schadet dem humanitären Ruf der Schweiz, sagen die Vertreter des Referendumskomitees. Die Schweiz könne nicht als Vermittlerin in Konfliktregionen agieren und dann Munition für diese Konflikte liefern. Die Abstimmung über die Lockerung für Waffenexport ist am 29. November. Smart Glasses sollen in Schweizer Bodies verboten werden. Das fordern verschiedene Schweizer Bodyverbände in einer gemeinsamen Mitteilung. Die Verbände empfehlen den Städten und Gemeinden, die Bodyordnungen anzupassen. Es bräuchte ein Verbot, um die Intimsphäre der Bodybesucherinnen und Bodybesucher zu schützen, schreiben die Bodyverbände. Der Medizintechnikkonzern Zimmer Biomet streicht zu Winterthur weniger Stellen als geplant. Nach dem Abschluss des Konsultationsverfahrens sollen noch bis zu 490 Arbeitsplätze wegfallen. Zuerst wären bis zu 580 Arbeitsplätze betroffen gewesen.
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2: Es ist weiterhin sonnig. Aktuell messen wir in der Stadt Zürich zum Brächtigen und Diesdorf 16 Grad. Morgen ist es abgesehen von lokalen Nebelfeldern schön. Am Nachmittag ziehen dann Wolken auf und am Abend kann es stellenweise Regen geben. 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

Der Ausschmeisser an der Oktoberfester, jetzt gerade Angels. Aber wir machen Vollgas weiter. Bei uns heisst das noch nicht gesendet. Australien hat ja nicht nur Kängurus und Koalas, sondern auch in der Musik richtig etwas zu bieten. Zwei von den bekanntesten Stimmen aus Down Under gehört ihr jetzt gerade hintereinander. Zuerst John Farnham und dann Kylie Minogue. Beide mit einem 80er-Hit. Viel Spass!

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1: Wir fangen gerade an mit einer Gefahrenmeldung. Die kommt von der A3 Richtung Chur, dort zwischen Wollishofen und Horgen. Stau wegen einer Ölspur. Die Verkehrsführung ist ein bisschen verändert und die Fahrbahn auf ein Fahrstreifen verengt. Dann haben wir Stau auf der A1 Richtung Zürich zwischen dem Brüttiseller Kreuz und Zürich Ost. Nordring, Bern Richtung St. Gallen, ab dem Limmataler Kreuz stockender Verkehr. Der Westring staut Richtung Basel ab Urdorf Süd bis zum Limmataler Kreuz und stockender Verkehr haben wir auf der A4 Richtung Schaffhausen ab Winterthur Nord. Am Obersee dort staut es über den Seedamm Richtung Rapperswil. Alle Verkehrsmeldungen gibt es für euch jederzeit zum Nachlesen auf radiozürichsee.ch oder auf unserer Radio Zürichsee App. Kommt gut und sicher auch im Ziel an. Jetzt ist 5 vor 5.
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2: Mit dem Marco Huber. Guten Abend. Das Nike-Komitee warnt vor einem Ja zu der Lockerung der Regeln für Schweizer Waffenexport. Das schadet dem humanitären Ruf der Schweiz, sagen die Vertreter vom Referendumskomitee. Die Schweiz könne nicht als Vermittlerin in Konfliktregionen agieren und dann gleichzeitig Munition für diese Konflikte liefern. Das Parlament hat unter anderem entschieden, dass Kriegsmaterial neu auch in bestimmte Länder dürfen exportiert werden, die in einem bewaffneten Konflikt sind. Das Referendumskomitee setzt sich zusammen aus Vertretern von der SP, der Grünen und von der EVP. Die Abstimmung über die Lockerung für Waffenexport ist am 29. November. Smart Glasses sollen in Schweizer Buddies verboten werden. Das fordern verschiedene Schweizer Buddy-Verbände in einer gemeinsamen Mitteilung. Die Verbände empfehlen den Städten und Gemeinden, die Buddy-Ordnungen anzupassen. So soll die Intimsphäre der Buddy-Besucherinnen und Buddy-Besucher geschützt werden. Smart Glasses sind Brillen, die mit winzigen Kameras filmen können. Mit dieser Technik sei es einfacher geworden, heutzutage in Buddies, Umkleidekabinen oder auch in der Sauna heimlich zu filmen. Darum bräuchte es jetzt ein explizites Verbot, dafür verlangen die Buddy-Verbände. Zu der guten Nachricht vom Tag. Forscher haben unter der Küste von Venedig einen riesigen unterirdischen Süßwassersee entdeckt. Der See soll mit seiner Fläche von bis zu 300 Quadratkilometern fast so gross sein wie der Gardasee. Der neue Fund gibt Hoffnung für den aktuell akuten Wassermangel in der Region von Venedig.
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2: Es ist weiterhin sonnig. Aktuell messen wir in der Stadt Zürich 17 Grad, Horgen und Bülach 16 Grad. Morgen ist es abgesehen von Nebelfeldern schön. Am Nachmittag ziehen die Wolken auf und am Abend kann es stellenweise ein bisschen Regen geben.
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1: Leider muss ich euch enttäuschen. Ich habe für euch weder ein Flugticket noch ein Strandbar zu vergeben. Aber wir bringen die Stimmung davon immerhin über via Musik. Sommergefühl vom US und später von der Christina Aguilera aus den 90ern. Und zwischen diesen zwei gibt es noch Gitarrentöne zum Geniessen von U2. Einen schönen Abend allen.
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1: Es herbstelt auch beim Essen wieder. Schönen guten Abend auf Radio Zürichsee. Mit den goldorangen Blättern im Herbst geht auch die Zeit von der Maroni wieder los. Ich muss sagen, ich liebe es, die heissen Nüsse. Perfekter Snack für so einen Herbstmärt oder einfach zum durch die Stadt schlendern. Und dann gibt es sogar noch warme Hände. Neben dem übrigens, dass sie fein sind, haben sie noch einen Vorteil. Maroni sind im Vergleich zu anderen Nüssen, also wenn man es dann als Nüsse bezeichnen will, relativ fettarm und enthalten Kohlenhydrat. Sie sind also auch noch eine kleine Stärkung für unterwegs. Ist Maroni auch ein Ding bei euch oder sind ihr nicht so der Typ dafür? Ich hoffe auf jeden Fall, dass ihr der Typ zum Mitsingen seid. Bei unserem nächsten muss man ja fast. Sarà per che ti amo von Ricky E. Poveri aus den 80er, gefolgt von Smash Mouth, wo mit einem 2000er für Abwechslung sorgen. Einen guten Abend euch. Let's go.

0: Nachher gerade ein Song, der einem Sänger ein bisschen ein neues Image verschafft hat. Vor dem grossen Hit war der US-Sänger für gefühlvolle Songs bekannt gewesen, mit dem leicht karibisch angehauchten Dance-Pop-Hit. Hat er eine andere musikalische Facette gezeigt. Der Hit aus dem 1983 gibt es gerade nach ein paar Informationen.
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0: Am 30. Oktober werden im Kreuz Ziona garantiert Tränen gelacht. Das Zwillings-Comedy-Duo Roland und Thies stellt nämlich ihr neues Programm «Voll auf die Zwei» vor. Zu erwarten ist ein Feuerwerk aus Witz, Tempo und scharfem Humor. Wer schon länger nicht mehr so richtig gelacht hat, sollte das auf keinen Fall verpassen. Wie wär's mit einer ganz besonderen Samichlausfahrt? Und zwar mit einem historischen Dampfzug. Am Samstag, 5. Dezember, könnt ihr mit der Zürcher Museumsbahn von Zürich-Wiedecken in Sihlwald reisen. Am Ziel wartet der Samichlaus, der Schmutzli und sogar ein Eseli auf euch. Wer sich also von der vorweihnachtlichen Stimmung verzaubern lassen will, ist da genau richtig. 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
0: Achtung, wenn ihr auf der A3 Richtung Chur unterwegs sind, zwischen Wollishofen und Horgen haben wir Stau wegen der Ölspur. Die Verkehrsführung ist dort verändert und die Fahrbahn auf ein Fahrstreifen verengt. Dann haben wir Stau im Grossraum Zürich A1 Richtung Zürich zwischen dem Brütiseller Kreuz und Zürich Ost. Nordring Richtung St. Gallen stockt zwischen dem Limmataler Kreuz und dem Gubristunnel. Der Westring staut die Fahrt Richtung Basel ab Burdorf Nord und stockenden Verkehr haben wir auf der A4 Richtung Schaffhausen ab Winterthur Nord. Schauen wir noch an Obersee, dort Stau über den Seedamm Richtung Rapperswil. Kommt alle gut und sicher an eurem Ziel an. Es ist 5:30.
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2: Mit dem Marco Huber. Guten Abend. Das Nein-Komitee warnt vor einem Ja zu einer Lockerung der Regeln für Schweizer Waffenexport. Das schadet dem humanitären Ruf vom Land, sagen die Vertreter vom Referendumskomitee. Die Schweiz könne nicht als Vermittlerin in Konfliktregionen tätig sein und dann gleichzeitig Munition für diesen Konflikt liefern. Die Abstimmung über eine mögliche Lockerung von Waffenexport ist am 29. November. Smart Glasses sollen in Schweizer Body verboten werden. Das fordern verschiedene Schweizer Body-Verbände in einer Mitteilung. Die Verbände empfehlen den Städten und Gemeinden, die Body-Ordnungen entsprechend anzupassen. Es bräuchte ein Verbot, um die Intimsphäre der Body-Besucherinnen und Body-Besucher zu schützen, schreiben die Body-Verbände. Bei einem Streit zwischen mehreren Männern in Zefretiken ist heute Morgen ein 32-jähriger Mann durch Messerstich verletzt worden. In einer Wohnung sind zwei Tatverdächtige verhaftet worden, wie die Kantonspolizei Zürich mitteilt. Beim Eintreffen von der Polizei in dieser Wohnung war die voller Rauch gewesen. Sowohl der Verletzte wie auch die beiden Tatverdächtigen sind rumänische Staatsangehörige.
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2: Es ist weiterhin sonnig. Aktuell messen wir in der Stadt Zürich 17 Grad, Männidorf und Kloten 16 Grad. Morgen ist es dann abgesehen von lokalen Nebelfeldern schön. Am Nachmittag ziehen Wolken auf, am Abend kann es stellenweise Regen geben. Das aktuelle Wetter und die genaue Prognose für euren Standort findet ihr auch jederzeit in der Radio Zürichsee App.
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Wir haben viel Energie in Form von Musik, die euch gute Laune bringt. Dabei Survivor mit ihrem 85er Burning Heart, Reggae-Töne von Peter Andre haben wir auch. Und der Start macht jetzt ein 80er von der Kim Wilde.

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3: Es hat einen Unfall gegeben, das betrifft den Nordring. St. Gallen Richtung Bern. Zwischen Zürichseebach und Zürich Affolter Stau. Der linke Fahrstreifen ist gesperrt. Und dann haben wir immer noch die Gefahrenmeldung. Nein, beziehungsweise die ist weg, aber ihr habt noch stockenden Verkehr auf der A3 Richtung Chur ab Wollishofen bis auf Horgen. Sonst staut es auf der A1 Richtung Zürich ab dem Brütiseller Kreuz. Nordring Richtung St. Gallen ab dem Limmataler Kreuz. Dann haben wir den Westring Richtung Basel zwischen Urdorf Nord und dem Limmataler Kreuz, wo staut. Am Obersee haben wir Stau über den Seedamm Richtung Rapperswil und zum Schluss noch Region Glanenland zwischen Netstel und Nevels, ebenfalls stockender Verkehr. Alle Verkehrsmeldungen gibt es auch immer auf radiozürichsee.ch oder in der Radio Zürichsee App. Ich wünsche eine gute Fahrt und gutes Ankommen. Es wird jetzt 5 vor 6 sein.
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4: Mit dem Marco Huber. Guten Abend. Das Nein-Komitee warnt vor einem Ja zu einer Lockerung der Regeln für Schweizer Waffenexport. Das schadet dem humanitären Ruf vom Land, sagen die Vertreter vom Referendumskomitee heute. Die Schweiz könne nicht als Vermittlerin in Konfliktregionen tätig sein und gleichzeitig Munition dort anliefern. Das eidgenössische Parlament hat unter anderem entschieden, dass Kriegsmaterial neu auch an bestimmte Länder darf exportiert werden, wo sich in einem bewaffneten Konflikt befindet. Das Referendum Das Komitee setzt sich zusammen aus Vertreterinnen und Vertretern aus der Reihe von der SP, der Grünen und von der EVP. Die Abstimmung über die Lockerung für Schweizer Waffenexport ist dann am 29. November. Bei einem Streit zwischen mehreren Männern zu Fretiken ist heute Morgen ein 32-jähriger Mann durch Messerstich verletzt worden. In einer Wohnung sind zwei tatverdächtige Männer verhaftet worden, wie die Kantonspolizei Zürich mitteilt hat. Beim Eintreffen von der Polizei sei die Wohnung voller Rauch gewesen. Sowohl der Verletzte wie auch die beiden Tatverdächtigen sind rumänische Staatsangehörige. Der genaue Ablauf und die Hintergründe dieser Tat werden untersucht. Zu der guten Nachricht vom Tag. Forscher haben unter der Küste von Venedig einen riesigen unterirdischen Süßwassersee entdeckt. Der See soll mit seiner Fläche von bis zu 300 Quadratkilometern fast so gross sein wie der Gardasee. Der neue Fund gibt Hoffnung für den aktuell akuten Wassermangel in der Region von Venedig.
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4: Es ist weiterhin sonnig. Aktuell messen wir in der Stadt Zürich 17 Grad, Freienbach und Dübendorf 16 Grad. Morgen ist es abgesehen von lokalen Nebelfeldern schön. Am Nachmittag ziehen dann Wolken auf und am Abend kann es stellenweise ein bisschen Regen geben.
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3: Auf den Abend könnte es ja nichts Besseres geben als beste Musik aus grossen Jahrzehnten. Da haben wir einen 80er von den Blues Brothers parat und zum Start einen richtigen Hit für die Ewigkeit. Der markante Bass, den jeder kennt. Queen mit Another One Bites the Dust. Einen guten beim Znacht und geniessen die Musik bei Radio Zürichsee.
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Hitze haben wir gehabt, jetzt gefriert es dann unter den Füßen. Schönen guten Abend hier bei Radio Zürichsee. Die Nächte sind klar und fröstelig und darum heisst es ab dieser Woche auch Achtung für alle Gartenfans und Pflanzenzüchterinnen und Züchter. Ab der Nacht auf morgen ist Bodenfrost angesagt. Also alle hoffen, es hilft. Nehmt empfindliche Kräuter, Blumen oder Balkon- und Gartenpflanzen rein oder deckt es ab, damit es nicht kaputt geht. Und auch wenn ihr morgen mit dem Auto büzen oder einen Ausflug machen, Tiefstwert sind dann heute Nacht zwischen 2 bis 6 Grad angesagt. Vielleicht ein paar Minuten vorher zur Tür aus und den Scheibenkratzer mitnehmen. Es könnte möglich sein, dass ihr noch das Auto befreien müsst. Einen schönen konstanten Rhythmus hat unser Nächster auf jeden Fall zum dazu im Takt mitkratzen. Beat It von Michael Jackson aus den 80er, gefolgt vom 90er von den Backstreet Boys.

Der nächste Song tönt nach Sommer, Tanzfläche und vor allem nach den frühen 90er. Die internationale Band, die der singt, hat übrigens einmal für Großbritannien am Eurovision Song Contest teilnehmen. Sie sind dann aber in der Vorausscheidung ausgeschieden. Der Welthit von dieser Gruppe gehört ihr gerade nach einem Service-Update.

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2: Achtung, im Bezirk Dielsdorf. Die Wehenthaler Strasse ist zwischen Schöfflisdorf und Zünike in beide Richtungen gesperrt wegen einem Unfall. Grossraum Zürich stockender Verkehr A1 Richtung St. Gallen zwischen Zürichseebach und Zürich-Ost. Und dann noch am Obersee Stau über den Seedamm Richtung Rapperswil und im Zürich Oberland, A15 Oberland Autobahn, Richtung Uster zwischen Uster Nord und Uster Ost Stau. Sonst haben wir auch immer alle Meldungen auf radiozürichsee.ch und in der Radio Zürichsee App. Kommt gut an.
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2: Mit dem Marco Huber. Wie wird das Wetter?
3: Es ist weiterhin sonnig, heute Abend, und die Nacht ist dann mehrheitlich klar. Aktuell messen wir in der Stadt Zürich 16 Grad, Mailand 15 Grad. Morgen ist es zuerst abgesehen von lokalen Nebelfeldern noch schön. Am Nachmittag ziehen dann Wolken auf und gegen den Abend kann es stellenweise ein bisschen Regen geben.
2: Danke vielmals.
3: Bitte schön.
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Song, der tönt wie eine patriotische Hymne, aber eigentlich erzählt Bruce Springsteen in seinem 80er eine kritische Geschichte über einen Vietnamkriegsveteran. Der Song ist aber gleich der Hammer, da sind wir uns alle einig. Ebenfalls hören wir dann noch die Madonna und ganz grosse Gefühle für die Abwechslung aus den 2000er von Enrique Iglesias. Schönen Abend und kommt gut heim.

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2: Zwei Meldungen haben wir im Moment noch, die Unfall betreffen. Einerseits die Wendtalerstraße zwischen Schöfflisdorf und Zünike ist in beide Richtungen gesperrt wegen einem Unfall. Und dann A4 Richtung Zürich zwischen der Verzweigung Plegi und Affolter. Dann einmal bis kommt es zu Stau als Folge von einem Unfallzeit von gut 20 Minuten. Und auf der A1 Richtung Bern zwischen Dietig und dem Barrektorell haben wir stockenden Verkehr wegen Verkehrsüberlastung, stockenden Verkehr auf mehreren Abschnitten. Alle Meldungen findet ihr immer auf radiozürichsee.ch oder natürlich auch in der Radio Zürichsee App. An und unterwegs weiterhin eine gute und eine sichere Fahrt. In 4 Minuten ist es 7.
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2: Mit dem Marco Huber. Guten Abend. Der Flughafen Zürich hat die Passagierzahlen im September können steigern. 3,13 Millionen Passagiere sind in diesem Monat über den grössten Schweizer Flughafen gereist. Das sind 2,6% mehr im Vergleich zum Vorjahresmonat, wie der Flughafen Zürich heute mitteilt. Neben dem Flugbetrieb sind auch die Zahlen im Verkauf in den Läden und in den Restaurants vom Flughafen aufgegangen. Hunderte Supermärkte in Frankreich müssen im Moment Lebensmittel entsorgen. Der Grund dafür ist ein Cyberangriff. Eine gross angelegte Cyberattacke hat Kühlanlagen in den Supermärkten von mehreren grossen französischen Lebensmittelhandelsketten gestört. Hacker haben dabei die Temperaturen der Kühl- und Gefrierschränke umstellen, wie die betroffenen Supermärktketten mitteilt haben. An einem Helikopterstandort im Berner Oberland sollen über mehrere Jahre deutlich mehr Helikopter gestartet und gelandet sein als erlaubt. Gegen den Leiter vom Flugplatz Gsteig-Wieler in der Nähe von Interlaken läuft darum jetzt ein Strafverfahren. Die Firma Swiss Helicopter hat einen Bericht von der Tamedia-Zeitung im Verlauf des heutigen Tages bestätigt. Der Beschuldigte soll eine Bundzahl von den Flugbewegungen deutlich zu tief angegeben haben. Swiss Helicopter führt von dem Flugplatz aus Transport- und auch Versorgungsflüge durch, aber auch Touristenflüge und Ausbildungsflüge. Zum Sport. Die Schweiz kommt ein weiteres Ski-Weltcup-Rennen über. Zermatt steht im provisorischen Rennkalender vom Weltskiverband FIS für die nächste Skisaison, also 2027 und 2028, berichtet der Blick online. Dort soll dann die Gorner-Grat-Abfahrt stattfinden.
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2: Es ist weiterhin angenehm warm. Die Nacht ist dann mehrheitlich klar. Aktuell messen wir in der Stadt Zürich 15 Grad, in Wollerau und in Nürnsdorf 14 Grad. Morgen ist es abgesehen von lokalen Nebelfeldern schön. Am Nachmittag ziehen dann Wolken auf und am Abend kann es stellenweise Regen geben.
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